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3: Dans votre dernier ouvrage, vous dites que les jeunes d'aujourd'hui, les 18-30 ans, refusent de tomber amoureux et donc de s'attacher durablement à un partenaire, ce qui explique de nombreux désordres affectifs. 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
1: Hallo miteinander, ihr hört das frische Listen-Up-Mixtape hier auf Kanal K. In der nächsten Stunde werdet ihr Songs und Tracks hören, die mich in dieser Woche begleiten und die in die verschiedensten Richtungen losgehen. Wo das herführt? Ich bin der Benedikt Sartorius. Schön, dass ihr zuhört.

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1: 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Brasilisches, die brasilianische Musiksendung, immer am zweiten Mittwoch vom Monat, vom 9 bis zum 10 Uhr abends auf Kanal K. Hallo zusammen, willkommen, hier ist mein Brasilisches, die brasilianische Musiksendung hier auf Kanal K. Heute im Programm, jetzt von A bis zum 10 Uhr haben wir, querbeet, wirklich von allem etwas. Ich fange zum Beispiel damit an, dass ich in der Kirche war diese Woche tatsächlich, und zwar aus einem speziellen Grund, aus einer Band oder einem Kammerorchester, besser gesagt aus Brasilien, das in der Schweiz war, für eine kleine Tournee und morgen übrigens noch zu Basel spielt. Man kann sie noch einmal schauen. Von dort erzähle ich euch mehr. Ich konnte dort auch ein paar Aufnahmen machen. Dann schauen wir aber ganz viele Konzerte an, die demnächst in den nächsten Wochen noch in der Schweiz werden stattfinden. Sei es Poprock bis MPB, brasilianische Volk. Ein bisschen von allem gibt es da. Und zum Schluss, oder unter anderem in der Mitte in dieser Sendung, werden wir auch noch über eine Streaming-Serie reden. Besser gesagt, ein Doku von einer brasilianischen Crossover-Band, die es auch nicht mehr gibt. Also es ist wirklich gesehen. Von Chile bis halbe Satansmusik haben wir heute alles vor parat hier in der Sendung. Was ist das? Anfangen wir aber noch mit sanften, beschwingten Tönen von der Brasilianerin Marie Frost, da die Frau, die letzte Tag wieder das Konzert war. Und eben im Juli auf Bern kommt als Gurtenfestival. Und am Mikrofon begleitet durch die Stunde brasilianische Musik, ich, der Daniel Vizentini.

Die wunderbare Brasilianerin Mary Froese auf KK Los Brasilis ist die brasilianische Musiksendung. Und ich habe es vorher erwähnt, Mary Froese kommt wieder in die Schweiz zurück für das Konzert. Sie war letztes Jahr schon da und kommt dieses Jahr wieder. Sie wird unter anderem am 15. Juli am Gurtenfestival zu Bern spielen. Das ist das einzige Datum, immerhin in der Schweiz, das ich da gesehen habe, das bereits bestätigt ist. Sie hat aber eine riesige Europa-Tournee geplant. Fast das ganze Jahr durch, wenn man so die Daten anschaut. Und ich gehe mal davon aus, dass sie doch noch ein oder andere Konzert in der Schweiz wird geben. Wenn wir auf Nummer sicher gehen, wie gesagt, 15. Juli am Gurtenfestival zu Bern. Und zu Bern bleiben wir auch gerade, weil dort bin ich letzte gewesen, am letzten Montag. Nämlich bin ich auf Bern und zwar aus einem, wie soll ich sagen, christlichen Grund sozusagen. Ich bin auf Bern in die Kirche. Und ich frage mich vielleicht, ja, warum geht man dann nur auf Bern in die Kirche? Die gibt es ja überall, die können wir auch in Aarau besuchen, natürlich könnte man das. Aber es hat jetzt Bern in der Kirche, in der französischen Kirche besser gesagt, gerade im Stadtzentrum in der Nähe von Kornhaus, hat es ein Konzert gegeben, ein brasilianisches, das heisst Orixás e Santos, spirituelle Musik aus Brasilien. Das relativ schöne Plakat hat ein Kollege von mir auf der Straße entdeckt und er ist uns natürlich ins Auge gefallen und denkt, das müssen wir uns mal genauer anschauen. Und das Coole ist wirklich, es ist ein sehr schönes Konzert mit ganz viel Tiefgang und einer wunderbare Mischung, eine Symbiose sozusagen zwischen Schweiz und Brasilien. Nämlich hat der Kammerchor von Campina Grande, von dieser Stadt ganz im Nordosten von Brasilien, hat zusammen mit dem Unichorn von Bern einstudiert ein ganzes Konzert, zweistündig mit sehr viel Musik aus Brasilien. Es fängt an mit Musik von den Indigenen, geht dann weiter mit ganz vielen Sachen von afro-brasilianischen Einflüssen und geht dann am Schluss in die Missa Jao Cassus, quasi eine, sagen wir, brasilianische Messe, aber angekocht mit ganz, ganz viel sehr eigenen kulturellen Sachen. Und das Coole ist, wie gesagt, es ist das ganze Spirituelle, was es dahinter hat. Das Konzert hat geheißen Spirituelle Musik aus Brasilien. Und dort wird man quasi als Europäer eingeführt in die Welt von der Orixás. Die Gottheiten, die aus Westafrika übergebracht worden sind mit den Sklaven, viel auf Kuba, aber auch auf Brasilien oder sagen wir auf ganz Amerika, haben die Menschen, die halt versklavt worden sind, ihre Spiritualität irgendwo durch können ausleben, aber oft versteckt. Und das, was übrig geblieben ist, das Überlieferte mit den Orixás, ist heute ein Teil von der brasilianischen Kultur, wo man dann immer wieder auch stolz drauf ist. Auch als weiße Brasilianer tut man das oft erleben. Und man hat Candomblé, die sagen wir, synkretische Religionen, die nachher entstanden sind, zum Teil gemischt mit dem Christentum, aber nicht nur. Und ja, ich habe von dem Konzert ein paar wenige Aufnahmen gemacht, aber vielleicht für euch noch schnell als Einführung, was die Orixás eigentlich auf sich haben. Das Büchlein, das sie mitgegeben haben, ist eigentlich recht cool gemacht zu dem Konzert und dort kann man viel daraus auslesen. Also man sieht wirklich spirituelle Gesänge aus dem brasilianischen Regenwald, aus den Sklavenunterkünften und eben aus der Kathedrale. Das ist wirklich so die Mischung von diesen drei, sagen wir, kulturellen Gruppen, die Brasilien ausgemacht haben. Weiss, Indigen und Afro halt. Und wie ich es vorher kurz erwähnt, die Gottheiten aus der westafrikanischen Kultur, die in Brasilien und sonst Länder in Amerika überlebt haben, hat ja die Orixás aufgebracht. Und Orixás finde ich jetzt ganz cool als Figur zu mal überbringen, was es eigentlich genau heisst. Orisha zum Beispiel ist nicht einfach eine Gottheit, die nur gut ist. Das finde ich persönlich ganz spannend. Das sind eben sehr menschliche Gottheiten sozusagen. Sie haben auch durchaus ihre dunklen Seiten, wie wir Menschen eben auch. Also sie sind eine sehr starke spirituelle Kraft. Könnt ihr helfen? Zum Beispiel Xangô, Herr vom Feuer, der Ogum, der Handwerker und Krieger, Iemanjá ist Königin von dem Meer. Oshun ist der Herr von der See und schönste Gebirgewässer. Yingse ist die Herrin von der Stürme. Logunyede, der Jäger und es gibt ganz, ganz viele andere. Aber die haben eben auch alle dunkle Seiten. Sind zum Teil sind sie ein bisschen eitel, sind ein bisschen eifersüchtig, sind ein bisschen böse. Und das ist auch bei den Menschen manchmal so. Und das ist eben das Coole. Man muss da wie das Dilemma von der menschlichen Natur irgendwie auch miterleben. Also ich finde das recht cool, dass wirklich offenbar von den westafrikanischen Leuten das überbrachte, dass das spirituelle Weltbild, das sie kann, wirklich viel näher dran ist an der Realität, als vielleicht wir hier im, sagen wir, weißen Europa unsere Religionen dann aufgebaut haben, mit nur guten Menschen, die nur manchmal sündigen, aber ja, ihr wisst, was ich meine. Das Konzert war sehr schön aufgebaut, mit, wie gesagt, am Anfang mit sehr indigenen und afro-brasilianischer Musik und nachher einer längeren Messe, wo das ganze Orchester gespielt hat und auch noch der Kammerchor von der Uni Bern. Von dort habe ich ein paar wenige Aufnahmen gemacht und ich finde, es ist echt cool, wenn wir das mal kurz hier aufführen können.
Und zwar ja, mindestens zwei kurze Aufnahmen. Ich habe da mit dem Handy ein bisschen versteckt gefilmt und von dort hören wir jetzt auch die Aufnahmen von diesem Konzert. Odysseus ist und das, was letzte Woche, also nicht so letzte Woche, Montag und Dienstag in Bern stattgefunden hat und morgen nochmal in Basel wird stattfinden. Hören wir rein.

Lass da im Hintergrund den Kammerchor von Campina Grande zusammen mit dem Kammerorchester Eldorado und dem Unichor in Bern, wo die Bern diese Woche gespielt haben, am Ende oder am Dienstag. Und vielleicht, wenn wir ganz genau anhören haben, man hat ja zum Teil das Rhythmische mehr gehört, dass sagen wir, brasilianische Musik aus Nordostasien zusammen mit nachher dem Kyrie-Chor, dem urchristlichen, latinischen Chor, wo das Unichor von Bern natürlich schon auswendig kennt hat, praktisch gemischt mit einem Orchester. Das ist wirklich so, dass die Zusammenkunft von Christentum mit eine urafrikanische Spiritualität, wo in Brasilien halt eine Vereinigung gefunden hat innerhalb von Candomblé und von den Umbanda. So viel die lange Einführung. Eine längere Aufnahme vom, glaube letzten Lied, das sie gespielt haben, habe ich dann noch für euch bereit. Ehe wir dann in der Sendung ein bisschen weiterschreiten. Ich finde es echt eine coole Zusammenkunft. Und wie gesagt, vorher kurz erwähnt, dass Kammerchor von Campina Grande spielt. Es hat jetzt eine Schweiz-Tournee gemacht, sind sie in Winterthur gewesen, in Zürich, in Bern und sie sind nachher in Basel. Heute haben sie in Basel gespielt, am Abend, also ja, vorher sind sie gerade fertig geworden, glaube ich. Spielt aber morgen, am Donnerstagmorgen, am 10. Uhr, im Basler Münster ihres letzten Schweiz-Konzert

0: Eben, die Kammerchor zusammen mit Fuss-Campinagrange mit dem Orchester Eldorado und zum Honigchor zu Bern, die, wie gesagt, die Woche da gespielt haben in Bern in der französischen Kirche und morgen das letzte Konzert geben in der Schweiz im Münster zu Basel am 10. Morgen. Das sind unsere Konzerte nach und Vorschau für heute Abend. Die Kirche, die Lämmer jetzt im Dorf, die Verlämmer und wir gehen weiter in der Sendung wieder zu brasilianischer Musik, sagen wir, aus der Konserve, so aufzeichnet, seit tollen Studioalben. Leo Media ist ja ein Musiker, wo ich wirklich jetzt in den letzten, sagen wir, eineinhalb Jahren immer wieder da gespielt habe. Und er hat ja wieder neue Zeit am Start und ist wirklich saumässig gut, echt viel besser als die vorherigen. Die vorherigen sind ein bisschen sanft, ganz brav und denkst, ja, okay, schön, wenn es im Hintergrund läuft. Aber die neue Defekt, die ist cool, die hat wirklich Sachen drin, die ich nicht erwartet habe. Und vor allem das allererste Lied, das der ist die gerade vom Hocker, finde ich, so bringt dich einen geilen Beat rein und ist eine coole Einführung. Leo Media ist so ein ganz sanfte Stimme, ein lieber Mensch sozusagen. Wir haben ja noch kurz ein Interview vor eineinhalb Jahren dort in Aarau, wo er ein Konzert gehabt im Foyer vom Kunstmuseum, also irgendetwas. Aber cool, ich habe irgendwie knapp 20 Leute und jetzt spielt er vor ganz, ganz grossen Konzerthallen, macht eine Tournee in der halben Welt und ist in der Schweiz das Jahr, glaube ich, schon 3-4 Mal gewesen und kommt nochmal mindestens im Oktober. 11. Oktober doch, auf Winterthur in Salzhaus. Ich nehme aber auch schwer an, dass er noch ein paar Daten wird ihr tun. Das Jahr ist das ja schon im Papiersaal in Zürich, jetzt Luzern irgendwie. Passt glaube ich auch noch. Also ja, der Leo Media ist einer, wo wir viel gehört haben, wird er noch viel hören und darum hat er in der Sendung wieder mal Lust kein zum Spielen. Das ist ein Lied, das mir so fest gefällt. Leo Media, hier auf Kanal K für euch und ja, viel Spaß.
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Leo Media hat unseren neuen Hausartist zu sagen, Tobi Brazel ist auf Kanal K. Die brasilianische Musiksendung, die haben wir noch 40 Minuten, also es geht noch ganz länger da bei uns. Und jetzt hören wir ein bisschen Musik, ein bisschen ältere Groove aus Brasilien. 50 Jahre etwa gehen wir in die Vergangenheit und können ein bisschen folkiges, souliges, ganz beschwingt, ganz toll. Ist wirklich letzte ausgegraben worden von einem Kollegen von mir, der DJ ist in Zürich, der DJ Sampa, wenn er den mal hört. Macht viel also von Hohobigen, macht aber auch ab und zu DJ nach Samba Alas in der Zentralwäscherei und so weiter. Das ist einer, von mir quasi der Brasil-Szene, sofern es einige in Zürich gut kennt. Er hat unter anderem so ein Projekt, wo er alte Vinylplatten spielt. Ist halt so ein Vinylbesessener Gesicht, cooler Typ. Und dort hat er eben den Cassiano rausgegraben. Und der Cassiano ist wirklich einer, den ich nicht mehr im Radar hatte. Man kennt vielleicht, wenn man brasilianische Musik kennt, Namen wie der Jim Maia oder der Hildren vielleicht noch weit entfernt. Das sind so wirklich so die Vorreiter gewesen von der brasilianischen Black Music, wenn man sich also nennen. Es ist wirklich mit ganz viel Einfluss aus dem Funk von der USA, wo damals 60er, 70er Jahre die Musik in Brasilien einführen und mit Texten auf Portugiesisch und so weiter. Der Cassiano war einer von den drei grossen Namen gewesen, bis er aber Ende der 70er Jahre ein grosses Problem bekommen hat in seiner Lunge. Er hat einen Teil von der Lunge verloren und sie dann nicht mehr können gut singen. Und es ist wirklich ein bisschen leider in Vergessenheit geraten und ein bisschen sehr sich zurückgezogen musikalisch. Zum Glück, für unser Glück, hat er uns ganz viel tolle Musik hinterlassen, unter anderem der wunderbare Song, wo es um eine Welle geht die ganze Zeit, um eine Onda. Und wie die Wellen halt kommen und gehen, ist der ganze Song wirklich aufgebaut auf eine Onda, die geht und nochmal zurückkommt. Und der Song geht eben 7 Minuten fast 8. Das war meine lange Einführung. Jetzt tun wir uns einfach von diesen Wellen mitreissen lassen. Und ja, wir surfen, reiten ein bisschen auf diesen Wellen umeinander. Cassiano mit seinem zeitlosen, wunderschönen Hit Onda.

weiß, der Song geht eigentlich viel länger als fast 7-8 Minuten, aber ja, es fällt mir trotzdem schwer, das uns zu unterbrechen. Ist doch wunderbar, die Onde, die Wellen, das hin und her. Wow, was für ein cooler Feel-Good-Song, echt. Und mit der Wellen und mir im Hintergrund machen wir aber auch hier weiter die Sendung. Bleiben wir aber bei dieser Thematik von der Welle oder portugiesischen Onde noch ein bisschen bestehen, bleiben dieser Onde ein bisschen treu und schauen aber zu einem Musiker, der ganz, ganz andere Musik macht, aber trotzdem von der Onde singt. Er besingt Onde genauso herzhaft wie De Cassiano, macht aber, wie erwähnt, völlig andere Musik, er macht Pop-Rock. Und der gute Mann heisst Lulu Santos. Warum er in der Sendung spielt? Er kommt auf Zürich für ein Konzert sehr bald, 2 Wochen, ziemlich genau. Am Dienstag ist es dann, 27. Mai, spielt der gute Lulu Santos im Kaufleute zu Zürich das Konzert. Ich weiß nicht, ob er jemals ein Konzert gesehen hat in der Schweiz. Muss ich sagen, ich habe es nie mitbekommen in den letzten 20, 30 Jahren, wo man da schon lebt. Aber trotzdem, Lulu Santos endlich da bei uns. Ich nehme sogar meine Mami und meinen Papi mit. Hey, bestes Regalo, bestes Geschenk für Geburtstag und Muttertag und Vatertag und alles zusammen. Und jetzt auf Kanal K, Lulu Santos, wie eine Welle, como uma onda.

0: 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Er hat andere Songs auch noch gemacht mit einer Gitarre, mit mehr, was auch immer abgegangen ist, aber der ist ganz ein süßer, sagen wir es mal so, einer, der ein bisschen auch halb philosophisch darüber singt, dass alles im Leben kommt und geht. Ja, so ist es auch. Genau, wir machen in der Sendung weiter mit ein bisschen weniger ernsthafte Themen, und zwar mit einer Band, wo eigentlich die ganze Zeit gefühlt nur Witz gemacht hat. Eine Hardcore-Band, also jetzt gehen wir wirklich so die härteren Rock-Töne in der Sendung. High Mundus heisst die Band. Name ist eigentlich eine Zusammenführung von Ramones und Immundus sozusagen, also die dreckigste Ramones, die man sich vorstellen kann. Eine Band von Jugendlichen aus den 80er, 90er Jahren, die sich selber zum Glück nie sehr fest ernst genommen hat. Von, sagen wir, sie erklären es also recht gut, wirklich so 3-4 hässliche, nicht besonders hochwertig intelligente, nicht besonders erfolgreiche Kollegen von der Schule und vom sonstigen Leben von Brasilia, von der Hauptstadt von Brasilia, wo sie aufgewachsen sind, wo sich irgendwie gefunden haben zusammen, dank der Liebe zum Rock, zu der Rockmusik, und die Band gegründet hat, wo für Furore gesorgt hat in den 90er Jahren, vor allem in Brasilien, ist mir recht gross Fan von dieser richtigen Trash-Band, ehrlich gesagt. Aber das Coole ist, warum das wieder ein Thema geworden ist, die Geschichte von dieser Band ist relativ interessant. Ich habe vorher kurz erwähnt, es sind so wirklich so 0815 Typen, die halbe Losers waren, sind, eine Band gegründet, plötzlich extrem berühmt werden und dann geht ja alles zusammen. Das ist so das typische, das Wellen-Dasein, das man halt kennt. Und wichtig und lustig ist, finde ich, die Geschichte, weil die Band sich auflöst schlussendlich, wobei sie, theoretisch gibt es sie noch, aber nur noch einer von den originalen Musikern ist dabei, aber egal. Sie löst sich auf, weil der Leadsänger, der Rodolfo, konvertiert. Er führt von einem Tag auf den anderen, nein, ist es nicht so. Aber er konvertiert quasi zum evangelischen Christentum, nachdem er irgendwie jahrelang über Death Metal und über irgendwelche andere nicht besonders jugendfreie Sachen gesungen hat, geht er die Richtung. Und man fragt sich, was läuft mit dem? Ist er einfach in eine Sekte übertreten? Ist der nicht ganz bache oder so? Ja. Hat man ihm bedankt, aber dieses Jahr hat der brasilianische grosse TV-Sender Globo eine Serie rausgebracht auf der Streaming-Plattform, die sie haben, auf Globo Play. Es sind, glaube ich, nur 5 oder 6 Folgen und die sind super gut. Die empfehle ich auch Menschen, die die Band nie cool gefunden haben, die Band nicht einmal kennen. Aber es ist einfach cool, die Geschichte mal zu hören von diesen Loser-Jungs, die sich zusammentun, und wie das nachher wirklich gut erklärt worden ist, dass man den Hodolf, den Sänger, versteht, warum er konvertiert ist. Es hat nämlich einen Grund, und zwar einen sehr guten, so wie er es erzählt. Es ist wieder missionierend, noch irgendwie belehrend, noch irgendwie gar nichts. Er ist einfach, er erzählt auch, wie es war, ganz auf seine Art, und man versteht ihn. Man will seinen Weg zwar nicht unbedingt auch nachmachen, aber man kommt raus. Es macht wie alles Sinn. Und die Serie Raimundus heisst Andar na Pedra. Die Geschichte von der Raimundus, die finden wir in der Streaming-Plattform im Internet seit diesem Jahr und kann ich nur empfehlen. Und ich habe euch da sogar noch den Trailer portugiesisch raus kopiert. Den hören wir doch kurz mal an, wenn wir schon da sind im Radio. Und so tönt der Trailer von der Streaming-Doku über die Band Raimundus.
1: Eram 4 personalidades muito fortes.
2: O Fred é a velha, Rodolfo é o feio, Digão é o gordo e eu sou o louco.
1: Sempre uma competição. Todo mundo competia, cada um do seu jeito. Tinha uns bagulho de ego ali estranho pra caramba. Todo mundo tinha ciúme do outro.
3: Banda tem que ser amigos de infância, nem sempre.
0: Das ist schon der ganz, ganz schnelle Trailer, knapp 30 Sekunden. Wie gesagt, Andarna Pedra, die Geschichte von der Band Raimundus, der Streaming-Plattform, kann man das schauen. Für die, was interessiert, auf Global Play ist es mindestens drauf. Und sonst habe ich auf YouTube auch schon einen Teil gefunden. Also von dem her, gehen wir hören und dann erfahrt ihr eigentlich, warum der Leadsänger von dieser eigentlich Hardcore-Metal-Band, Hardcore-Rock-Band, konvertiert ist zum evangelischen Christentum. Aber von dem gehen wir jetzt weiter und wir hören am besten auch Musik von der Band Raimundus, das, wo für Furore gesorgt hat in den 90er Jahren. Zwei Songs habe ich rausgeholt. Der erste ist weniger bekannt, aber eigentlich noch irgendwie noch cool. Es geht eigentlich um ein schlechtes Auto, das der eine Musiker hatte, und mit dem fahren zu rum. Ja, so richtig so, kann ich Headbangs, Song zum einem Rockkonzert am Rangkumpen und Pogo machen. Und der nächste, Mulher de Fels, ist der grosse Hit von ihnen, der ja, sehr gross bekannt worden ist. Wir bleiben da zuerst. Raimundus auf Kanal K. Eu quero ver o walk.

Ah, was für ein klassischer Ende von diesem wunderbaren Rocksong. Raimundos Mulheres de Fases. Wie kann man das übersetzen? Die Frau mit von den Phasen. Da auf Kanal K, also die brasilianische Musiksendung, und gespielt haben Raimundos die Hardcore-Brand aus Brasilia, der Hauptstadt von Brasilien. Und zwar aus dem Grund, dass eben gerade das Jahr ein längere Fernsehdoku ausgestrahlt worden ist und jetzt auf Global Play abzurufen ist. Ein 6-teilige Folk-Dokumentarfilm über die Band, wo man dann, ja, auf dem ersten Jahr Dokumentarfilm «Tönt lame» ist es nicht, das ist wirklich cool. Es ist auch wirklich eine tolle Geschichte, die man erzählt, die auch durchaus Menschen interessiert, die sich von der Band und die Musik gar nicht toll finden. Also kann ich nur empfehlen, Raimundos, Raimundos geschrieben. Gebt es mal im Internet hier und ja, wenn ihr gar nichts Besseres zu habt, die Doku kann ich empfehlen. Wir machen weiter mit einer weiteren Band aus der Stadt Brasilien an und zeigen euch, dass man dort nicht nur so Hardcore-Rock macht, sondern eben auch Reggae. So mache ich wieder ab und ab nach der geballten Ladung Hardcore-Rock. Ein bisschen zum Chillen. Reggae, Nachi Hoots, die wahrscheinlich bekannteste brasilianische Reggae-Band, die eben stammt aus Brasilien, mit ihrem Song «Tudo vai dar certo», «Alles wird gut kommen».

Natschihut, die Reggae-Band aus Brasilien auf Kanal K. Ich habe gesagt, jetzt mache ich wieder beschwingte Töne, nachdem wir vorher Hard-Rock gelost haben. Hardcore-Rock. Ja, schön ausgesprochen. Wir bleiben gerade in dem Meer, das Feeling, wo da Natschihut was sich überbracht hat mit dem Song «Alles wird gut, kommt du dabei, der Sert». Und schaut mal ein bisschen in den nächsten Tag rein. Jeder Tag ist eine neue Chance, hat man das schön. Gia Clariar, der Name vom nächsten Song. Gia Clariar bedeutet so viel wie der Morgengrau, also wenn der Tag anfängt, von der Band namens Banda do Mar, Band vom Meer, passender, wie gesagt, Meerestheorie. Wir bleiben bei der Meeresthematik, aber Banda do Mar ist leider nur so ein Einmalprojekt von der Maluma Galiens, der Sängerin, zusammen mit ihrem Freund und inzwischen Ehemann Marcelo Camelo, er wunderbarste Musiker, wo man vielleicht, wenn es denkt, zum Schluss auch mehr von ihm werden hören, ehemaliger Sänger und Gitarrist von Los Hermanos, eine Band, wenn man Brasilien kennt, dann kennt man die Band, egal. Und Maluma Galiens, auch tolle Musikerin und Sängerin, haben zusammen das Bandprojekt gemacht vor ein paar Jahren und das ist mir wieder in den Sinn gekommen, wirklich ein bisschen random, aber es wird Zeit, um es vorzuholen. Gia Clariar, wunderschöner Song, zum auch ein bisschen einstimmen, es ist ja bald schon 10 Uhr, ich bin bald ins Bett. Gia Clariar, Banda do Mar.

Herr Präsident, Marcelo Camilo hier auf Kanal K. Stimmt das ein bisschen für den Abschluss von dieser Sendung Presselisches, wo jetzt leider schon zu Ende geht? Heute haben wir ganz viel Musik gehört von Menschen, die während dem nächsten Schweiz Konzert gehen. Lulu Santos am 27. Dann Leo Media im Oktober. Was habe ich noch? Nein, ja, ist ja gleich. Mardi Frost, genau, die kommt auch noch im Juli. Ist ja gleich. Und als letztes nachher der Chico Chico, den wir vielleicht noch kurz anspielen können, der kommt im November hier in die Schweiz. Der Sohn von der Kassiere, der inzwischen auch Musik macht, kommt am 27. November auf Genf und am 28. auf Zürich Smooth. Genau, das ist der letzte Konzerttipp. Hier auf Kanal K geht es weiter in wenigen Momenten mit dem K-Tracks Nachprogramm. Der Mikrofon verabschiedet sich von euch. Der Daniel Vizentini, danke vielmals fürs Zuhören. Die erste brasilische Sendung gibt es am 10. Juni. Vom 9 bis zum 10 Uhr abends auf Kanal K. Macht's gut und ja, bye bye mit dem Chico Chico und seinem wunderschönen Song namens Menino Bonito.

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